0: Niklas, singst du das Fliegelied für uns?
1: Na klar.
2: Yeah!
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